0: Zeit getötet. Es treten Komplikationen ein, die aber nun überwunden sind. Es wird Sie gewiss freuen zu hören, dass der Weg nunmehr frei ist. Wir können jetzt gemäß Plan A das Dekortny-Kartell übernehmen. Vielleicht ist einigen von Ihnen die Größe und Wichtigkeit der Aufgabe nicht richtig klar. Ich möchte mich deshalb für alle verständlich ausdrücken. Die bisherigen Leiter einer Stadtfiliale werden Leiter eines Kontinents. Die bisherigen Leiter eines Kontinents werden Satellitenchefs. Die bisherigen Satellitenchefs werden Planetenchefs. Denn von nun an beherrscht Monarch das gesamte Sonnensystem. Von nun an müssen wir nur noch in universalen Maßstäben denken. Von nun an! Was ist eigentlich los? Ist etwas passiert, wovon ich nichts gehört habe? Haben Sie schlechte Nachrichten? Was haben Sie dann? Auf diesen großartigen Moment haben wir doch alle längst gewartet. Was ist also nicht in Ordnung?
1: Verzeihen Sie, Sir. Wir wissen einfach nicht, wovon Sie sprechen.
0: Ich spreche vom Dekortny-Kartell.
1: Von derartigen Unternehmen habe ich nie etwas gehört, Mr. Reiner.
0: Dekortny! Auf dem Mars!
2: Alle gleichermaßen Nebelflecken, Sterne, Strahlen, weiße Zwerge.
3: Versetzte Nebel, Gelächte, Riesensterne, Strahlen, weiße Zwerge.
2: Unendlichkeit gleich Null.
3: Lösche aus. Mineralogie. Löse auf. Geografische aus.
4: Informationscenter. Thema.
5: Wissenschaft.
4: Zweig.
5: Astronomie.
4: Frage.
5: Das Universum.
4: Der Begriff Universum bezieht sich in seinem kompletten physikalischen Sinn auf die gesamte existierende Materie.
5: Was ist existierende Materie?
4: Materie umfasst die kleinsten Atome bis zur größten Ansammlung, die den Astronomen bekannt ist.
5: Was ist die größte Ansammlung von Materie, die den Astronomen bekannt ist?
4: Die Sonne.
5: Und die Sterne?
4: Es gibt keine Sterne.
5: Die Planeten?
4: Es gibt die Erde.
5: Und die anderen Planeten? Mars, Jupiter, Saturn?
4: Es gibt keine anderen Planeten.
5: Versuchen wir es noch einmal von vorne. Beginnen wir mit der Sonne.
4: Die Sonne ist die größte Ansammlung von Materie, die den Astronomen... Es gibt keine Sonne.

0: ist alles gut. Beruhigen Sie sich. Ich bin Arzt.
1: Ein Esper?
0: Ein was?
1: Sie sind ein Arzt, der Gedanken lesen kann. Ich brauche einen Esper. Ich brauche jemanden, der mir ins Gehirn schaut und mir sagt, dass ich recht habe.
2: Was will er?
0: Ich weiß es nicht. Er spricht immer von einem Esper. Was meinen Sie eigentlich damit? Erklären Sie es mir doch einmal. Was ist ein Esper?
1: Ein Esper ist ein Gedankenleser, ein...
0: Du scherzt. Das kommt bei optimistischen Patienten vor. Damit kompensieren Sie den Schock nach dem Unfall.
1: Bitte, lass uns mich aufstehen.

Hallo ihr Lieben, hier ist Vicky, eure Whisky und wir hören zusammen wieder Pooltime, eine Stunde. Und diesmal wird es in der ersten Stunde ganz typisch Pooltime sein, aber in der zweiten Stunde wird es auch elektronisch, weil ganz viele von meinen liebsten Leuten gerade ihre erste Platte released haben und die wollen wir im zweiten Teil der Show dann gemeinsam hören. Aber jetzt geht es erstmal weiter mit Carl Tader.

Herzlich willkommen bei Scattered Mind bei Callshop Radio. Für die nächsten 2 Stunden Hits über Hits.

Wir hören Pip Bag mit der B-Seite von Papa got a brand new Pip Bag. UK 1981, 45, die B-Seite.

passend zur kommenden Jahreszeit habe ich mir heute überlegt, ausschließlich Scheiben aus den 80ern, wie fast immer, zu spielen. Post-Punk, Wave, Industrial, experimentelle Musik aus Deutschland, UK und den USA. Ja, ich habe gerade das Fenster aufgemacht und der kühle Herbstwind bläst rein und ich komme so richtig in Stimmung.

sind Powder French, eine obskure Industrial Band aus Frankreich. Split 12 Inch.

Yeah. Und es geht direkt weiter mit Holger Shukai, Charwobble und Chucky Liebzeit mit einer meiner Lieblings-12-Inch überhaupt. Der Track, diese dubbige, geile Nummer, heißt Twilight World. Holger Shukai und Chucky Liebzeit, beides Genussmitglieder von der Rockband, Krautrockband Can, Legenden. Und Charwobble war auch Gründungsmitglied meines Wissens bei Public Image Limited, das Post-Punk-Projekt von Johnny Rotten nach den Sex Pistols, John Linton.

Sisters of Mercy mit After Hours. Insane. Ich bin ja riesengroßer Sisters-Fan, gerade von den ersten EPs. Ich glaube, das sind 5 vor dem Album. Jede Scheibe must buy.

Ja, das waren die Swell Maps. Genau. Meines Wissens auch die erste Band von Nicky Sutton, dem wundervollen Nicky Sutton, der in den 80ern wundervolle Alternative Rock-Alben gemacht hat. Er viel mit Akustikgitarre, wundervolle Stimme, die gerade nicht zu hören war. Und wir machen weiter mit Blitz Fritz aus Österreich.

obskure Band aus Graz in Österreich. Gibt nicht viele Infos, gibt nur 2 12-Inches. Aber guter Stoff.

weiter geht's mit den Stranglers. Eine meiner all-time-favorite Bands. Von dem dritten Album Black and White. In the Shadows.

shadows. Ich gesehen, dass der Track da richtig geil ist. Ist ja auch insanely gut gemixt. Is it a dog? Ein richtiger Profi, der Engineer. Is it a cat? Is it immer noch fresh?

The Stranglers mit In the Shadows vom Black and White Album. Nun Red Guitars mit Steel Town. Eine Hymne an eine Stahlstadt aus dem Norden von England, nehme ich an.

Wahrscheinlich müsste man Nice und Slizzy von dem Album auch noch spielen. Vielleicht mache ich das später noch. Also vom Strangers Album.

Modern Eon mit Splash, wundervolle 7-Inch von 1982. Entschuldigung, 81. Top Band hat leider nur ein Album rausgebracht und ein paar 7-Inches. Das ist eine davon. Das Album lohnt auf jeden Fall auch.

geht weiter mit Simple Minds, League of Nations. Von Simple Minds erstem Album 1980. Die Simple Minds eigentlich eher bekannt für poppigere Stücke. Also zumindest die späteren Releases in den 80ern. Das erste Album ist Killer.

geht's mit Monitor Pavillon. Pavillion? I don't know. Recht obskure Scheibe von einem Art Collective aus LA oder San Francisco. 1980, 81 released, erst in den USA und dann später in Düsseldorf beim Atatak Label, was auf jeden Fall dem einen oder der anderen bekannt sein dürfte durch Releases von Virolator, der Plan, wichtiges experimentelles Musiklabel, Label für experimentelle Musik in den 80ern. Monitor. Tatsächlich heißen die wahrscheinlich Monitor, aber ich dachte, weil es bei Atatak rauskam, dachte ich immer, es heißt Monitor. Dem ist nicht so.

Der nächste oder laufende Track ist von SPK aus Australien. Sehr einflussreiche Industrial Band aus den 80ern. SPK mit Culture Side.

SPK mit Catch Sight. Weiter geht's mit Head of David. Industrial Rock, Noise Rock von Justin Broderick, ex Napalm Death Member, später Godflesh, Industrial Projekt, Killer, erstes Album. Rocket USA, ist der Titel.

meines Wissens gibt es drei Ahead of Day mit allen alle drei auscheckenswert. Weiter geht's mit Bourbonese Quark. Recht obskure, artsy, experimentelle Band aus Leeds, I guess. Die Originalscheiben sind recht teuer, doch die Alben wurden alle in letzter Zeit auf Mannequin Records aus Berlin re-released, zum Glück. Vom fünften Studioalbum, I guess. Vorher gab es noch ein paar Tapes und wie das so ist.

nähern uns der letzten halben Stunde von Scattered Mind bei Tollshop Radio. Hier live aus dem IFZ, Kohlrabi-Zirkus.

Weiter geht's mit Peter Frohmader. Recht obskure Scheibe, Ritual. Peter Frohmader hat in den 70er Jahren mehrere Rock-Rock-Alben aufgenommen, um dann Ende der 80er dieses crazy Synthesizer-Soundtrack-mäßige Ding zu recorden. Ist leider etwas dünn gemixt, aber trotzdem geil.

So, und wie es sich gehört, darf natürlich auch kein Track von den Seaweed Heads fehlen. Seaweed Heads mit First Steps.

Ich hoffe, es hat euch genauso viel Spaß gemacht wie mir und ihr habt auch Bock auf, bekommt so langsam Bock auf Regen, Kneipenabende und Filzmetal. Inklusive schlechte Laune natürlich.

Us and No More mit Themes for Angels in Big Cities. Wahrscheinlich die geilste deutsche Goth-Band aus Kiel.

0: Hallo, hallo. Willkommen bei Another Thought. 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

So, das war's von mir, Leute. Vielen Dank, dass ihr eingeschaltet habt. Und ich wünsche euch noch ein schönes Wochenende. Ich hoffe, ihr seid jetzt finally wach geworden. Jetzt übernimmt Jakob mich.

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Hallo, hier ist Foto Schicko, ich begrüße euch. Heute eine Reise durch Düsseldorf oder eine Reise mit Musik aus Düsseldorf. Viel Spaß, hier Los Gringos. Ich habe das Jahr nicht gefunden, 84, Atatak. Viel Spaß.

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Ja, das ist das Album Arbeitslose 1982. Der nächste Song ist aus dem Hause Atatak, auch 1982. Ja, ja, ja.

Ja, ja, ja. Drei internationale Künstler, die, glaube ich, von Pirolato zusammengebracht wurden und diese Scheibe gemacht haben. Graffiti Artist International.

0: Ellos und Jan.
1: Simon, auch 1982. Simon wollte ich mal besuchen, ich meine in Derndorf. Da hing ein Zettel an seiner Tür, wo drauf stand: Bin leider nicht da, bin eine Woche auf einem Guru-Treffen. Weiß nicht,

Adrenalin, der Plan 1980. Matthias, danke für die Grüße, habe ich bekommen.

Ja, das ist Belphegor, 1983. Und als nächstes Lucien Desjardins, manche sagen der dritte DAF, 1981.

Lucien Desjarieux, ich glaube, das war der Korg MS-10 mit einem Sequencer. Hat mir damals Fred Michael Tesch erzählt, wie lange das Büro gemacht hat.

Ja. Und das sind mal wieder die wunderbaren Sith. Ich glaube von 86. Zusammen mit Holger Tschukai von The Can. Auch zu finden auf On the Way to the Peak of Normal von Holger Tschukai. Little Nemo.

Ziff, Holger Tschukai, Little Nemo. Und als nächstes muss ich selber gucken. Stabile Elite. Alles wird gut. Lukas Krohn 2016. Love you.

So, und jetzt was anderes. Jahrtausendwende, 2000. Einer der einflussreichsten Rap-Produzenten um die Jahrtausendwende, Ro Birdie. Hallo, Ro. Ja, cool, Savage, King of Rap. Klar, Berlin, aber halb auch Düsseldorf. Und natürlich Plattenparts.

Okay, Ro Birdie. 2000, Plattenpapst, Full House. 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Und als nächstes MC Spontan. Instrumentals zu Rückfall. Ro Birdie.

Okay, nochmal. Das neue Album auf Tile Records, 2020, Teil 19. Brian Parks, Philipp Schulze. Der Song heißt Great Sand Terraces. Wunderschön, viel Spaß.

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2: Der Plan, ich glaube aus dem goldenen Jahr 1982 oder vielleicht auch 80, Vier Stapfen im Schnee, ein Klassiker der Düsseldorfer Musik.
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Bargeld Amore, Los Gringos 1982. Aus dem Haus Art Attack. Und jetzt wieder was von Ziff. Die Doppelsingle. Falsche Freunde. 1981.

Das war also die Doppelsingle von Ziff, meine falschen Freunde. Und jetzt kommt Keys Group 2016, ein wunderschöner Song. Keys Group, viel Spaß, liebe Grüße, Fanda.

Kraftwerk, Ohm Sweet Ohm von der Platte Radioaktivität. 1975, Kraftwerk. Ich bedanke mich fürs Zuhören. Mir hat's Spaß gemacht. Ich habe jetzt auch nicht mehr Platten dabei, habe schon ein bisschen länger gemacht. Liebe Grüße an alle, bis bald. 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